0: Wir sind ein Dienst.
1: Krass.
2: Wo fragst du Zeit, das ist das?
1: Krass. Mann.
3: Bushes and trees are on fire. Mile marker 42, US Highway 27, fire at 48.
2: That's your line.
3: Go ahead.